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1: Tja, das Mixtape, eine Nummer zu groß. First things first, Karnes.